0: ein Blinder bleiben. Lass es gut sein und mach jetzt kein großes Geschrei. Aber wenn der christliche Glaube im Status quo ist weisend, weil eben dieser Rett ist, der vorbeigeht, von dem, was macht er, weil er weiß, dramatisch oder schillernd sein. Manchmal sind es unscheinbare Momente, im Moment im größten Sturm unseres Lebens, wo alles auf der Kippe zu stehen scheint. Aber immer gleich bleibt, dass es in diesen Momenten um alles oder nichts geht. Was soll ich für dich tun? Diese Frage gilt nicht nur für Bartimäus damals, sondern auch für uns heute. Und ich bin gespannt, wie Ihre Antwort heute lautet.
1: Ja, sich nicht mit dem Status quo zufrieden geben, sondern sich nach einer Hoffnung auszustrecken. Das ist etwas, was wir von Bartimäus lernen können. Samuel, es gibt einen Vers in der Bibel, der für dich eine persönlich sehr wichtige Bedeutung hat. Ein Vers, wo es so sinngemäß heißt, dass Glaube ein Überzeugtsein ist, ein Festhalten ist an etwas, was man eben nicht sieht. Deshalb ist es Glaube. Warum bedeutet dir dieser Vers so viel? Und inwiefern ist das für Menschen, die sich nach Wert und Würde sehnen, ein Hoffnungswort?
2: Ich finde ihn einfach super. Danke für den schönen Impuls, weil gerade im Zusammenhang mit diesem bekommt er nochmal einen anderen Stellenwert für den Bartimäus, der nichts sieht. Es ist aber der Glaube, eine feste Zuversicht auf das, was man hofft, und ein Nichtzweifeln an dem, was man nicht sieht, was der Bartimäus nicht sieht, wo er nachher ruft und schreit, und die fast schon universelle Anwendbarkeit dieses Verses, ganz gleich, ob man jetzt die Luft zum Atmen nicht sieht, aber einfach darauf vertraut und darauf hofft, dass sie ihm den nötigen Sauerstoff verleiht oder die Erdanziehungskraft, die wir auch nicht sehen, aber spüren, aber die wir brauchen, um nicht orientierungslos durch die Luft zu gehen, oder eine Beziehung zu einem Menschen und die Liebe zu einem Menschen, die wir nicht sehen können, aber fest drauf, eine Zuversicht darauf haben, dass sie uns trägt oder halten wird. Allein das jetzt im heutigen Kontext gefällt mir schon wieder neu an diesem Vers, wie ich gerade beim Sprechen denkend feststelle. Und dann natürlich, und auch das wird mir gerade durch, deswegen wollte ich nochmal Danke sagen für die Anregung, auch durch diese Geschichte bewusst. Ich habe mal selber für mich formuliert, dass Hoffnung was Aktives ist, und auch eine Art existenzielle Trotzreaktion. Und was gibt es für eine größere Trotzreaktion als die von unserem Protagonisten heute? Und ach, ich könnte mich schon verlieren in dem Vers und habe schon wieder den zweiten Teil deiner Frage vergessen. Der erste war, wieso ich den ganz gut finde.
1: Und inwiefern das eine Hoffnung ist für Menschen, die sich nach Wert und Würde sehnen.
2: Mhm. Da muss ich nochmal selber nachdenken. Das ist aber der Glaube, eine feste Zuversicht auf das, was man hofft. Ein Nichtzweifeln an dem, was man nicht sieht. Ach du Schreck, das ist auch eine Terminologienreiterei zwischen Worten wie Hoffnung, Zuversicht, Glaube, Vertrauen. Ich kann nicht für andere sprechen.
1: Erzähl es für dich.
2: Das muss man, glaube ich, die Transferleistung dann schon selber leisten, befürchte ich, weil jeder Mensch ist ja auch anders, ist ja auch ganz schön so, dass wir A, alle ganz anders sind und B, gleich viel wert, klingt paradox, ist aber so. Und ja, ich hoffe einfach darauf, dass das so ist, und wie ich vorhin schon zitierte, dass diese Zusagen stimmen, die wir sonst in diesem schönen, wunderbaren Buch lesen, was ich natürlich immer liebe und hoffe, Gottes Kraft ist in den Schwachen mächtig, was bedeuten würde, dass ich schwächer bin als mein nicht mal einjähriger Neffe, dass ich ganz schöne Wirkungskraft haben könnte, und was ich vorhin schon versuchte zu zitieren, denen, die Gott lieben, dienen alle Dinge zum Besten. Und auch wenn wir es jetzt noch nicht sehen können und auch

0: jetzt noch nicht ergreifen können. So. Oder erstmal noch bezogen auf diese Welt und das Hier und Jetzt. So ist mein Unfall zum Beispiel, kann ich noch nicht erkennen oder bin nicht an dem Punkt, dass ich sage, oh, super, das hatte den und den Sinn. Aber ich bin trotzdem in einer Art Trotzreaktion hoffend drum und dran, ihm zumindest an Unsinn abzugewinnen und sehe da immer wieder Hoffnungsfunken. Und darüber hinaus glaube ich und hoffe ich, dass das, was wir hier auf der Welt so erleben, auch nicht alles ist. Also mein Glaube ist jetzt schwierig, das hier in der Kirche zu sagen, aber ich sage es trotzdem, mein Glaube ist zu klein, als dass ich mir vorstellen könnte, dass das alles, was uns hier Wunderbares umgibt, Zufall und aus Versehen passiert sein soll. Ich glaube, da steckt ein übergeordneter Sinn dahinter und der ist noch viel weiter und glaube ich und hoffe ich und darauf vertraue ich, schöner als das, was man hier so um sich wahrnehmen kann.
1: Und entscheidend ist ja tatsächlich dann zu sagen, okay, selbst wenn ich das jetzt noch nicht so glauben kann, das nicht greifen kann, vielleicht das so wie Bartimäus zu machen und sich auf Jesus zuzubewegen. Miham, du hast ja gerade gesagt, dass es so Jesus-Momente gibt, in denen es um alles oder nichts geht, wo die Dinge auf der Kippe stehen. Wo hast du sowas in deinem Leben schon mal erlebt?
2: Ich habe es einmal erlebt in meinem ganzen Leben und das war, ich glaube, 94, da waren wir als Familie in Korea, mein Vater, meine Mutter, ich und meine Schwester und dann hatten wir einen Autounfall. Da kam so ein betrunkener Fahrer über die Mittellinie geschossen und ist direkt mit uns zusammengeprallt und alle waren schwer verletzt, nur ich war heil. Und ich bin dann als Jüngste mit meinen schwer verletzten Eltern und meiner Schwester, das Gesicht war irgendwie halb weg, weil die Brille halt zerplatzt ist mit all den Glassplittern und ich erinnere mich, da war ich noch ziemlich jung und ich bin Nesthäkchen und ich saß in dieser Notfallklinik um 3 Uhr morgens und wusste nicht, wie es ausgeht und ich erinnere mich, dass ich da gesessen habe, auf dieser Bank zusammengekauert und nicht mehr wusste, was kommt und da habe ich zum ersten Mal wirklich so ein Schreien in mir gehabt, wo alle Höflichkeit und alles Coolness abfällt. Und ich habe innerlich geschrien und ich habe zu Gott gesagt, ich spüre keinen Glauben mehr, das ist kein Beinbruch. Ja? Das ist das Gesicht meiner Schwester, die Hälfte scheint weg zu sein. Wie willst du das gut machen wieder? Und ich habe zu Gott gesagt, weißt du was, entweder bist du real und dann muss ich das heute und hier und jetzt zeigen oder du bist nicht, aber entscheide dich. Und ich habe dann zu Gott gesagt, ich kann keinen aufgeblasenen, aufgepusteten Gott gebrauchen, wo ich dann mit meinem Glauben in so eine Luftpuppe reinblase, was dann Gott ist und dann mit meinem Glauben mich dann tröste, sondern ich habe gesagt, jetzt ist es wirklich, alles liegt da auf dem Tablett, es geht um alles oder nichts, meine Familie und jetzt muss ich zeigen, ob du real bist oder nicht. Und wenn du real bist, dann zeig dich jetzt, dass ich spüren kann oder lass es für immer. Und das kann man nicht beweisen, sondern man kann es nur bezeugen. Aber ich weiß es heute noch, ich saß da auf dieser Bank hinter mir, die Wand, langer Flur um 3 Uhr morgens und saß da und ich habe gespürt, wie von hinten 2 Arme mich so fest umarmen. Und du hast vorher gefragt nach der Stimme, sagt, Miriam, ich bin hier und Hilfe ist da. Und es war für mich ein Moment, ich habe gar nicht gebeten, dass jetzt irgendwie was groß Heilung kommt, sondern ich habe nur gesagt, wenn du real bist, muss ich es jetzt spüren oder gar nicht. Und es ist für mich unvergesslich, dass Gott damals gesagt hat, da ist so ein Mädchen, 22-jähriges Mädchen, die tobt hier rum, ne? Weil ihr was passiert ist, was eigentlich nicht hätte passieren dürfen. Und dass er sich niedergelassen hat, dass er das so gezeigt hat und dass ich das spüren durfte, diese Arme um mich herum. Das ist etwas, was ich nie vergessen werde, auch wenn es Momente gibt, wo es wieder hoch und runter geht, aber das war real und das war eine Erfahrung, die mich tatsächlich auch bis heute noch durchträgt.
1: Vielen Dank für diese ermutigende Geschichte, wo man so etwas spürt von dem, wie das ist, wenn Jesus einen so liebevoll ansieht, wie wir es in der Geschichte gehört haben. Und das ist ja etwas, was jeder Mensch gerne haben möchte, liebevoll angesehen zu werden. Und wenn Sie sich das selber für sich so wünschen, von Gott so angesehen zu werden und zu entdecken, wie wertvoll Sie sind, dann wollen wir Ihnen heute eine Möglichkeit anbieten, wie Sie zu Jesus kommen können und diesen liebevollen Blick für Ihr eigenes Leben entdecken können. Alles fängt an mit diesem Ruf, hier bin ich, sich bemerkbar zu machen bei Jesus und dann zu erleben, wie er in das Leben hineinkommt. Jassir Erik wird Ihnen erklären, wie das aussehen kann und wie ein erster Schritt funktionieren könnte.
3: Ein Jesus-Moment hier vor dem Kreuz. Wir können heute zu Jesus Christus kommen und schreien, genauso wie Bartimäus. Die Leute sagen zu ihm, sei still, aber er hat riskiert und ging zu Jesus und Jesus sagte zu ihm, was soll ich für dich tun? Und heute hoffe ich, dass deine Antwort zu Jesus zu sagen, Herr, ich brauche dich, dass du in meinem Leben kommst. Vielleicht siehst du ihn nicht, aber er sieht dich. Vielleicht solltest du heute etwas riskieren und diesen Schritt tun. Und wir wollen einfach ganz praktisch diesen Schritt zusammen tun, dass wir einfach ein Gebet zusammen beten können. Ich habe dieses Gebet mitgebracht und dieses Gebet kommt von der Bibel her. Die Bibel verspricht uns, wenn wir unseren Sünden bekennen und dass wir zu Jesus Christus kommen, er wird uns annehmen. Das sind nicht meine Worte. Und diese Einladung kommt nicht von mir, sondern kommt von Jesus Christus. Ich bete dieses Gebet und dann kannst du mit mir später auch das Gebet zusammen beten. Herr, mein Gott, ich danke dir, dass du mich liebst. Herr Jesus Christus, danke, dass du am Kreuz für mich gestorben bist und all meine Schuld getragen hast. Danke, dass du mich zu dir gerufen hast. Ich erkenne dich als Herrn meines Lebens an. Von heute an will ich dir nachfolgen mit allem, was ich bin und habe. Danke, dass du mich angenommen hast und ich jetzt ganz zu dir gehöre in Zeit und Ewigkeit. Amen. Mit diesem Gebet kannst du zu Jesus Christus kommen. Dieses Gebet konnte auch dein Schrei zu Jesus sein. Ich habe ein ähnliches Gebet 1990 gebetet. Jesus kam in meinem Leben und hat mein Leben verändert. Und Jesus kann das auch in deinem Leben heute tun. Ich lese das Gebet nochmal und ich lade dich ein, mit mir das Gebet zu beten. Herr, mein Gott, ich danke dir, dass du mich liebst. Herr Jesus Christus, danke, dass du am Kreuz für mich gestorben bist und all meine Schuld getragen hast. Danke, dass du mich zu dir gerufen hast. Ich erkenne dich als Herrn meines Lebens an. Von heute an will ich dir nachfolgen mit allem, was ich bin und habe. Danke, dass du mich angenommen hast und ich jetzt ganz zu dir gehöre. In Zeit und Ewigkeit. Amen. Falls du dieses Gebet mitgebetet hast, ich will dir sagen, Jesus hat deine Gebete gehört und Jesus in deinem Leben und hat auch deine Schrei gehört. Und damit kannst du dieses Jesus-Moment auch heute erleben.

Arise. Ein Lied, das Mut macht, das Alte hinter sich zu lassen. Vielen Dank, Anja Lehmann, für dieses wunderbare Lied. Das Alte hinter sich zu lassen und sich nach etwas Neuem auszustrecken. Vielleicht war das Gebet eben, wenn Sie es mitgesprochen haben, für Sie so ein erster Schritt zu entdecken: Ich bin wertvoll, weil Jesus mich ansieht und weil er mir Hoffnung schenkt. Wenn Sie das bewegt hat und Sie gerne mit jemandem darüber reden möchten, dann schauen Sie doch auf unserer Website hoffnung21.de vorbei. Dort finden Sie eine Möglichkeit, mit Menschen in Kontakt zu kommen. Per Telefon, wenn Sie über etwas reden wollen, oder in unserem Chat. Gerade wenn Sie alleine zuschauen, ist das eine ganz, ganz wertvolle Möglichkeit für Sie, dass der Faden jetzt nicht abreißt und Sie weitergehen können. Vielleicht schauen Sie ja hoffnungsfest gemeinsam mit anderen an. Dann ist das doch eine super Möglichkeit, jetzt miteinander darüber ins Gespräch zu kommen, was Sie heute Abend bewegt hat, welcher Gedanke oder vielleicht auch welche Frage bei Ihnen aufgeploppt ist. Kommen Sie miteinander ins Gespräch, diskutieren Sie, suchen Sie nach Antworten. Ich bedanke mich ganz herzlich bei euch dreien hier in unserer Runde. Vielen Dank für eure Impulse, für das, was ihr in diesen Abend mit hineingegeben habt. Vielen Dank, Miham, Kim Rauchholz, Jassi Erik und Samuel Koch. Schön, dass ihr da seid. Und ein herzliches Dankeschön auch nochmal dir, liebe Anja Lehmann, für deine wunderbare Musik. Vielen Dank. Ihnen hier in der Eventkirche ein herzliches Dankeschön, dass Sie heute unsere Gäste waren, und Ihnen daheim vielen Dank fürs Zuschauen. Bleiben Sie hoffnungsvoll und seien Sie gesegnet. Tschüss aus Dortmund.

bin Theologe. Ich habe katholische Theologie in Mainz studiert und eine Heilpraktikerausbildung in Wiesbaden gemacht. Und habe eben als Kind eine Privatausbildung bekommen für Malerei. Ich war eher ein ängstlicher, introvertiertes Kind und ich habe da meine eigene Welt dann erfahren können und ausdrücken können. Also ich bin nicht mit den Dorfjungen am Sportplatz rumgelaufen, das war meine Zwillingsschwester. Die hat sich mit den Dorfjungen auf dem Fußballplatz rumgeprügelt und ich bin eher zu Hause gesessen, habe gemalt und Klavier gespielt. Das war so meine Welt und da habe ich schon für mich einerseits einen Ausdruck gefunden, aber auch zur Sicherheit. Und eben durch diesen polnischen Kunstlehrer aus Warschau, der hat mir ganz viel mitgegeben. Er ist dann nach Südafrika ausgewandert und er hat mir alles gegeben, was er mühsamst in der kommunistischen Zeit in Warschau sich erworben hatte an Papier, an Farben und hat es mir 11-Jährigen hingegeben und hat gesagt, du wirst es mal brauchen. Natürlich gab es in der Nachbarschaft, in der Verwandtschaft immer wieder die Anfrage, ob ich nicht das oder das malen kann. Dadurch habe ich gemerkt, ja, das spricht auch andere an. Und ich habe mein Studium damit finanziert. Und mit der Gründung des Klosters im Salzkammergut ist natürlich dann die Tür aufgegangen, auch für die sakrale Gestaltung von Kunst und eben auch hier in der Gasbergstätte. Also meine Erfahrung ist, dass Kunst und Spiritualität zwei Seiten einer Medaille sind. Also ich kann als Künstler sehr, sehr spirituell wirken und ich kann als Spiritueller auch sehr künstlerisch wirken. Deswegen bin ich so diesen Weg auch bewusst gegangen, dass ich mich für meinen monastischen Weg als Mönch entschieden habe und in meinem Mönchsein auch sehr künstlerisch mich ausdrücken kann. Und komme über diese Form von Kunst mit vielen, vielen Menschen in Berührung, die jetzt kirchlich nicht sehr nahe sind oder auch Verletzungen haben innerhalb von Kirche. Und da ist Kunst schon auch eine Möglichkeit, einen Weg zu bereiten, der eben nicht belastet ist, sondern wo auch viele Menschen Zugang finden, dass Spiritualität eigentlich sehr was Heilsames ist. Und es ist wirklich Seelsorge auf einer anderen Ebene. Also ich glaube, dass jeder Mensch in sich schon einen Lebenstraum hat. Es gibt Seiten in einem Menschen, die zeigen, wie er sie wirklich auch ist. Und oft wird das dann von rationalen Überlegungen weggewischt. Aber diesen Lebenstraum Raum zu geben. Das ist, glaube ich, eine ganz wichtige Aufgabe, gerade in der Selbstfindung. Also wie gesagt, ich hätte auch nicht von meiner Kunst leben können. Ich habe ein Studium damit finanziert. Aber was mich zu innerst leben lässt, ja, wovon ich lebe, ist schon, wenn ich mich um die Staffelei hinsetze und beginne zu malen. Also von dem kann ich wirklich leben.

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1: Als mein Vater mich geschlagen hat mit dem Gürtel, er hat immer gesagt, du darfst dir den Gürtel aussuchen. Dann habe ich mir irgendwann mal den Metallgürtel ausgesucht. Ich habe gesagt, du brichst mich nicht. Mir war mein Leben egal, ich habe meinen Vater gehasst. Ich habe die Welt unglaublich gehasst, was man mir angetan hat. Ich habe ja 20 Jahre nicht geweint. Und dieses Licht, das kam überall, durchflutete meinen ganzen Körper, alles. Dann habe ich wahrgenommen, es gibt meine Wand nicht mehr, es gibt keinen Raum mehr, es gibt keine Zeit mehr. Hass hat mich ins Gefängnis gebracht, Liebe holt mich heraus.
2: Hass ist das prägende Gefühl in Philipps Leben. Seine Mutter verlässt die Familie, sein Vater misshandelt ihn. Teilweise muss er den Gürtel, mit dem er geschlagen wird, selber aussuchen. Philipp wollte irgendwann nur noch sterben. Aber er hat einen besseren Weg gefunden und ein neues Leben angefangen. Hallo Philipp.
1: Hallo.
2: Schön, dass du heute hier bist.
1: Ja, danke, dass ich hier sein darf.
2: Nimm mich mal in so eine Situation hinein. Du bist so 13, 14, kommst von der Schule nach Hause, Schlüssel in der Hand, willst ihn in die Tür stecken, aufschließen. Wie hast du dich gefühlt?
1: Jetzt, wo du mir die Frage schon stellst, merke ich schon, wie ich so in Wallung komme. Panik. Angst, Druck. Ist mein Vater zu Hause? Ist er gut gelaunt? Geht's ihm gut? Ist irgendwas passiert? Habe ich Schmarrn erzählt? Und werde dafür jetzt bestraft? Also Panik, Angst, Druck und Stress. Richtiger Stress. Was kommt auf mich zu?
2: Wovor hattest du Angst oder wovor hattest du Panik?
1: Also in erster Linie war es eine tiefe, tiefe Angst und tiefe Panik vor Gewalt, vor Schlägen. Weil mein Vater war, der ist ja länger schon verstorben, aber der war zu einem Zeitpunkt schwerst borderline. Also er hatte eine Borderline-Störung und hatte selber eine sehr, sehr schwere Kindheit gehabt. Und der konnte einfach in einer Sekunde seine Meinung ändern. Du hast auf einmal, zack, hast du eine Faust im Gesicht gehabt oder eine Watschen eben, ja. Wenn du ihm nicht zugehört hast, wenn du abgelenkt warst, wenn du etwas nicht so getan hast, wie es ihm gepasst hatte. Und daher war es unberechenbar. Und wir wurden halt regelmäßig geschlagen, ja, verprügelt. Und im nächsten Augenblick, als das dann vorbei war, kam er wieder ins Zimmer und hat dann versucht, dich wieder zu lieben. Dann hast du wieder Leid getan. Und daher war das immer so eine Ambivalenz. Was passiert jetzt? Ja? Wirst du bestraft für das, was du gesagt hast, was du getan hast, für schlechte Noten zum Beispiel oder für ein blödes Argument, für einen Blick? Und daher diese Spannung, die war halt immer da. Die war in der Nacht da, die war tagsüber da, die war die ganze Zeit da.
2: Das heißt, eine extreme Unsicherheit, eine extreme, die dann sich in der Wut äußert. Irgendwann wurde es zu Hass. Oder wie würdest du das beschreiben?
1: Das ist so. Ich bin ja selber mittlerweile Psychotherapeut und da lernst du, dass aus Angst Wut entsteht, weil du bist ja so ängstlich, dass du dich verteidigen willst. Und ich bin immer in diesen Fight-Modus gegangen. Das heißt, ich habe angefangen, Hass zu entwickeln ihm gegenüber, dass ich ihn am liebsten hätte verletzen wollen zum Beispiel. Und das hat sich immer so abgewechselt, ja, bist voller Angst, aber auch voller Wut, weil du dich ja nicht wehren kannst. Du bist ja kleiner, ich war ja ein kleiner Stöpsel.
2: Du hast Hass gegen ihn entwickelt, ja. Aber auch irgendwann Hass gegen dich selbst. Warum?
1: Gegen mich selber habe ich den größten Hass entwickelt, weil ich gesagt habe, boah, wenn mein Vater mich so behandelt, wenn mein Vater hat 13 Mal geheiratet, ja, meine richtige Mutter war ja die zweite, und wenn die geht und das Leben so ist, dann bin ich es ja nicht wert. Ja? Und auch als Kind, so mit 6, 7, fing ich an, immer ins Licht zu schauen. Das weiß ich noch. Das war meine Quelle.
2: Wieso?
1: Ja, das ist das, was so schwer zu erklären ist. Ich weiß, ich habe mit 6, 7 angefangen, nicht ins Sonnenlicht, sondern so ein Licht wie hier im Studio, so ein künstliches Licht. Ich habe da rein.
2: Also in einem Zimmer?
1: In meinem Zimmer.
2: Okay.
1: Ich hatte so eine Lampe, ich durfte eine Lampe haben. Und dann habe ich in dieses Licht geschaut und wusste, Moment mal, ich komm daher. Und ich werde es nie vergessen, ich stand in meinem Kinderzimmer und habe mich gewundert, wieso habe ich einen Körper, der ist total eklig, wieso ist es hier so nass, schau, wenn ich rede, kriege ich schon Gänsehaut, ja, wieso ist es hier so unangenehm, ich gehöre in dieses Licht, was mache ich hier? Und da habe ich mich sehr einsam gefühlt, sehr verlassen, sehr ungeliebt, sehr, sehr, sehr abgeblockt. Aber ich wusste, ich komme von diesem Licht.
2: Außer du guckst in das Licht.
1: Ja, genau.
2: Hast du dich da sicher gefühlt, geborgen?
1: Ich weiß, dass ich daherkomme. Ich wusste da zum Beispiel, habe ich gedacht, es muss sowas wie Gott geben. Aber ich konnte den Begriff nicht. Ich wusste nur, da komme ich her und da werde ich wieder hingehen. Das ist meins.
2: Du wurdest älter, du wirst größer, wirst kräftiger.
1: Größer, ja.
2: Normalerweise kommt dann irgendwann so ein Zeitpunkt, wo du deinem Vater ins Gesicht blickst und sagst, jetzt muss es Schluss sein. Hattest du sowas? Hattest du so einen Moment?
1: Es gab Es gab so Momente, ich erinnere mich noch, ich wollte mich wehren, ich wollte mich verteidigen. Und irgendwann mal kam der Punkt, es war so 14,5, dann haben wir angefangen, sehr stark miteinander zu streiten. Und dann gab es Gewaltausbrüche. Ich habe ihm vielleicht ein paar mitgegeben. Und es ist dann vollkommen eskaliert. Und dann hat er mich rausgeschmissen. Dann hat er gesagt, okay, du musst jetzt gehen. So erinnere ich mich noch. Und ich musste dann die Wohnung verlassen. Dann habe ich ominöse Leute kennengelernt, habe bei denen in Wohnungen gepennt. Haben wir über ein Jahr in Dunkelheit gelebt. Das war, meine Freundin war damals dabei, die war heroinabhängig. Ich habe nie Heroin genommen, ich habe alle anderen Drogen genommen damals. Und noch ein anderer Mensch. Und da haben wir da gelebt und da die Zeit verbracht. Ja, waren einfach nur in Clubs unterwegs, immer nur in der Nacht unterwegs. Und
2: Albtraum 2.0.
1: Das kann man sich nicht vorstellen. Ich habe 49 Kilo gewogen. Also ich habe wirklich, mir war das alles scheißegal. Mir war mein Leben egal. Ich habe meinen Vater gehasst. Ich habe gar keinen Kontakt mehr gehabt zu meinen Eltern. Ich habe die Welt unglaublich gehasst, was man mir angetan hat, weil ich nicht verstanden habe, wieso das Ganze so ist. Ja. Und dann habe ich 42 Schlaftabletten genommen. Und dann weiß ich gar nichts mehr. Und dann bin ich in einer Wohnung aufgewacht, also in der Wohnung, wo ich damals war. Blutüberströmt, die Nase war blutüberströmt. Ich habe dann nach rechts geschaut und ich sehe das Bild heute noch. Und dann sehe ich sie in so einem Umkreis mit anderen Leuten. Und ich sehe sie, wie sie sich einen Schuss setzt. Und das weiß ich noch. Ich habe gedacht, okay, krass. Ich bin da aufgewacht, habe das gesehen. Und das Erste, was ich damals gesagt habe, okay, Gott, ich war ja damals auch gar nicht so wirklich gläubig, also gar nicht. Ja. Ich habe aber damals gesagt, okay, Gott hat was anderes mit mir vor. Dann bringe ich mich nicht mehr um.
2: Gott? Du warst nicht gläubig, aber der Name Gott.
1: Ja, weil ich das ja aus der Kindheit kannte. Ich habe dieses Licht damit da verbunden. Ja. Ich habe dann gesagt, okay, wenn ich mich jetzt nicht umbringe, dann möchte ich alles über den Menschen lernen. Ich möchte über mein Schicksal was lernen. Ich möchte die Wahrheit suchen. Ich möchte alles lernen, was es gibt über den Menschen, um herauszufinden, warum es so schlimm ist. Und dann ging erstmal eine sehr, sehr intensive spirituelle Reise los, die bis heute nicht geendet hat.
2: Das wird jetzt aber richtig spannend. Also spirituelle Reise, weil du einen Selbstmordversuch überlebt hast und ja, gedacht hast, so, also wenn, dann will ich jetzt was über den Menschen lernen. Was hast du gesucht? Wie hast du dich durchgeschlagen jetzt auf diesem Weg?
1: Weißt du, was ich immer gesucht habe? Ein Wort, Wahrheit. Und Wahrheit kann ja nicht ausgedrückt werden. Wahrheit kann nicht beschrieben werden. Wahrheit ist, musst du erfahren. Und ich wollte die Wahrheit erfahren. Ich wusste aber nicht damals, dass diese Wahrheit dieses Licht war. Dass diese Wahrheit Gott ist. Ich wusste es. Ich wollte einfach nur Wahrheit. Warum ist das wahr, alles, was jetzt hier so ist? Mhm. Und dann fing ich an, alle möglichen Sachen zu lernen, mir anzueignen, die mich dahin führen könnten.
2: Sag mal ein Beispiel, was hast du versucht zu lernen? Oder was hast du
1: gemacht? Boah, das ist, ich hab angefangen, Hypnose zu studieren, NLP, Karten legen, also den extremsten esoterischen Weg, ja. Ich war im Dschungel, im Amazonas 7 Monate, hab 14 Mal Ayahuasca getrunken, ich war in Indien 2 Monate, ich war in den USA, ich hab alles Erdenkliche versucht. Ich habe
2: über wie viele Jahre lief diese Suche oder diese Reise? Boah,
1: diese Suche lief, Moment, ungefähr 19 Jahre, 18 Jahre, 19 Jahre, 20 Jahre.
2: Aber das heißt, du warst jetzt nicht mehr auf der Straße, sondern du hast angefangen zu arbeiten.
1: Ja.
2: Du hast angefangen, Geld zu verdienen. Du musstest ja irgendwas haben.
1: Ja, ich muss sagen, ich hatte mal einen Vorteil. Ich war nie so der faule Typ. Ich habe sehr viele Jobs gehabt. Das heißt, ich habe mir das auch finanzieren können. Ja.
2: Und gleichzeitig sagtest du, aber war diese spirituelle Reise.
1: Diese Suche. Ja, was suche ich eigentlich? Was suche ich eigentlich? Das ist mal die Frage. Ich habe es ja nicht gefunden gehabt. Du bist ja dann abgedriftet in den Schamanismus. Ja, hast gedacht, da ist es dann in die Esoterik, dann Gesicht lesen, ja, Hand lesen, kontextuelles Coaching, Hypno, alles Mögliche habe ich mir angeeignet. Ich bin viel rumgereist, viel Geld ausgegeben. Aber ich bin nicht angekommen. Wenn du so Sessions machst, wenn du so bestimmte Techniken suchst oder praktizierst oder zu Seminaren fährst, dann hast du ja tolle Erlebnisse in dem Moment. Und dann hast du das Gefühl, jetzt bist du geheilt, jetzt hast du was verstanden, dir geht's total gut. Ja. Aber ein paar Tage später flacht das wieder ab.
2: Du hast von Heilung gesprochen?
1: Ja.
2: Und das heißt, auch in diesen Sessions ging es dir um Heilung. Von was wolltest du geheilt werden?
1: Was
2: war das Ziel von Heilung?
1: Schau, als meine Mama gegangen ist, mit 1,5, habe ich einen Hass bekommen auf Frauen. Ich dachte mir, okay, das sind Beziehungen. Ja, du siehst, mein Vater bringt jedes halbe Jahr eine neue Frau mit, neue Kinder. Mein Vater kam ins Zimmer und hat gesagt, hey, das ist jetzt dein Bruder, mit dem musst du das Zimmer teilen. Das heißt, ich habe ein sehr gestörtes Verhältnis gehabt zu Beziehungen, die Wahrnehmung, das so zu lernen. Ja. Und dann auch, dass mein Vater Gewalt angewandt hat, dass meine Schwester und ich hatten auch nicht so ein tolles Verhältnis. Ja. Meine Mutter war nicht da, die war ja eh traumatisiert. Und der Schmerz einfach von der Familie, von dem Getrenntsein, diesen Schmerz wollte ich heilen. Ich wollte einfach Frieden finden, in meinem Leben. Ich wollte Ruhe finden. Ich wollte irgendwo ankommen zu Hause. So wie in diesem Licht mit Sex. Da wollte ich irgendwie hin.
2: Und das war die Heilung, die du dir erhofft hast. Die Suche, auf der du warst.
1: Ja, anzukommen. Einfach auch geliebt zu werden, so wie ich bin.
2: Auf deiner Suche, die du weitergegangen bist. Du sagtest, du bist dann in den Urwald gegangen. Du hast Getränke, du hast Dinge getrunken. Mhm. Was waren das alles?
1: Ayahuasca habe ich getrunken.
2: Was waren das alles für Erlebnisse? Was haben die mit dir gemacht?
1: Ich habe sehr viel wahrgenommen, sehr viel erlebt in der Hinsicht. Und das hat mir immer das Gefühl gegeben, dass es eine höhere Macht gibt und dass meine Aufgabe darin besteht, diese höhere Macht zu finden.
2: Hast du sie gefunden?
1: Ich habe sie tatsächlich erst nach 40 Jahren gefunden.
2: Okay, aber in dieser Suche, in dieser spirituellen Suche?
1: Da findest du sie
2: dieser
1: nicht.
2: Dieser esoterischen Reise?
1: Da findest also, okay. du sie nicht.
2: Also wenn du sagst, auf dieser Suche, in dieser Spur, in der ich war, da habe ich das nicht gefunden. Was hat dich dann auf eine andere Spur gebracht? Oder waren das Menschen, die dich auf eine andere Spur gebracht haben?
1: Eigentlich fing das so an, dass... Also es war ein besonderer Mensch, das war eine Freundin, die hat mich irgendwann angerufen und hat gesagt, hey, du bringst ja da gerade einen Film raus über Ayahuasca, das kannst du nicht machen. Das Witzige ist, dass diese Frau sich 20 Jahre bei mir nicht gemeldet hat und mich 20 Jahre vorher aber so ein bisschen in die Esoterik geführt hat. Und dann habe ich zu der gesagt, wieso, was hast du denn für ein Problem damit, dass ich so einen Film drehe? Sagt sie ja, nee, das kannst du gar nicht machen, das ist okkult. Ja, du musst zu Jesus.
2: Du musst zu Jesus jetzt.
1: Du musst zu Jesus. Ich so, okay, Jesus, ja, schon mal gehört, okay, aber boah, lass mich da
2: auch. Ist ja auch eine Lichtgestalt dann in dieser.
1: Ja, aber das war für mich so, ja, das war halt so, okay, jetzt schon wieder eine Zeugen Jehova, so habe ich das damals gedacht. Und dann hat sie gesagt, lass uns treffen. Gott hat zu mir gesagt, ich soll mit dir reden. Ich so, okay, jetzt kommt's, jetzt wird's richtig crazy. Und wir haben uns dann getroffen. Wir haben uns dann getroffen und sie hat über Jesus erzählt und ich habe wirklich gespürt, Jesus ist bei ihr. Er spricht gerade durch mich, ja, also durch sie und redet zu mir. Und ich habe diese Liebe gespürt, ich habe diese Klarheit gespürt. Schau, mein ganzer Körper ist Gänsehaut. Ja. Und der Punkt war da, sie hat gesagt, du musst dein Seminar absagen, du musst diesen Film, darfst du nicht machen. Und ich habe mich dann noch geweigert und habe dann gesagt, nee, ich verstehe das schon, was du da so erzählst, aber ich werde das machen, ich brauche das Geld.
2: Welches Seminar jetzt?
1: Das war ein Esoterik-Seminar. Ich habe ein Erlebnisseminar gehabt in einem Festsaal, ausgebucht.
2: Das heißt, du hast nicht nur Esoterik konsumiert, sondern du warst selbst gelehrt als Lehrer.
1: Ich war selber, ja genau. Ja. Ich habe eine Praxis seit 10 Jahren als Psychotherapeut und habe damals zu dem Zeitpunkt noch das unterrichtet. Habe Seminare gemacht, ich habe mir sehr viel angeeignet, habe das dann verwertet, recycelt und habe dann eigene Erlebnisseminare gemacht. So hießen die auch.
2: Okay.
1: Also emotionale Intelligenz und hast du nicht gesehen. Und da habe ich mehrere Seminare gemacht und habe versucht, den Menschen Techniken an die Hand zu geben, ja, mit ganz vielen Übungen, also Erlebnisseminare. Und dann ich sage, ich kann das nicht absagen, aber ich muss dazu was sagen. Vorher ist noch was anderes passiert. Ich habe über Jahre bestimmte Techniken angewandt. Eine davon war zum Beispiel, ich habe mich in eine Badewanne gelegt. Man kennt es ja, in der Badewanne erstmal heiß, die Muskulatur entspannt sich, es wird alles sehr schön. Und dann ging es mir gut und dann habe ich einfach so gemacht. Ne? Und dann konnte ich im Geiste, wurde das golden plötzlich und ich konnte da durchschauen.
2: Ist das Dreieck deiner Hände?
1: Genau. Genau, das war einfach so. Ich bin ja seit meinem 5. Lebensjahr hellsichtig gewesen und das war für mich ganz normal, solche Sachen. Und ich habe dann durchgeschaut und konnte dann so Zeitsprünge machen, also zurück in der Zeit, vor in der Zeit, ja, konnte egal wohin reisen. Und also das war Juni, das weiß ich noch, Juni 2019. Ich habe dann quasi so einen Zeitsprung gemacht und war irgendwann mal im Weltall, schwebte im Weltall und sah die Erde. Und auf diese Erde fing dann an zu beben, kam plötzlich ein Reiter angeritten. Und dieser Reiter war wie so ein Skelett und er hatte so eine Waage in der Hand. Und er war überhaupt nicht gut drauf. Und ich dachte mir, oh, ich hatte dann plötzlich Angst. Der ritt dann her, dann hat angefangen, die Welt sich zu bewegen. Und hinter ihm kam ein zweiter Reiter. Und der war wie so in Bronze, komplett in Bronze und hatte ein Schwert. Und die zwei Reiter haben die Welt ins Wanken gebracht.
2: Hattest du irgendwas genommen oder was?
1: Nein, ich nehme schon. Nein. Seit 20 Jahren nichts mehr. Nein. Okay. Ich rauche nicht, trinke nicht, okay. Nehme keine Drogen. Nein, gar nichts. Ich habe dann gesehen, oh, was irgendwas Schlimmes muss jetzt passieren. Und dann sagte eine Stimme, es muss so kommen. Und ich bin dann raus aus meiner Badewanne, habe das dann noch aufgenommen auf mein Handy und habe mir aber nichts dabei gedacht. Ja.
2: Aber du konntest das jetzt nicht irgendwie einordnen?
1: Ich habe das null einordnen können. Ich dachte mir, was ist das für eine krasse Vision? Aber ich habe sie aufgenommen. Auf Smartphone auf jeden Fall. So, es vergingen dann wieder 5, 6 Monate. Das müsste dann so Oktober 2019 gewesen sein. Und das werde ich nie vergessen. Ich bin in meine Küche gegangen und habe mir dann über diese Reiter Gedanken gemacht. Und dann weiß ich, safe, ich weiß es, in meiner Küche war Jesus da. Schau, wenn ich rede und sofort. Und ich wusste, Jesus ist da. Aber er war nicht in mir, sondern er war da. Und ich wusste, du musst den, Jesus ist der Weg, den du gehen musst. Das ist der Weg, den du gehen musst. Das war Liebe da, es war Kraft da, man kann sich das nicht vorstellen. Aber ich habe Nein gesagt. Ich habe gesagt,
2: woher wusstest du, dass Jesus war?
1: Ich weiß es nicht. Ich kenne ihn nicht. Ich kenne ihn nicht, aber ich wusste, das ist Jesus. Jesus Christus ist jetzt da. Ich wusste es.
2: Der Jesus der Bibel.
1: Der Jesus der Bibel, der Stärkste, den es gibt. Du weißt das. Und wenn du dich mit Geistern auskennst, weißt du, dass der Chef da ist. Dann weißt du, dass Gott da ist. Das weißt du einfach. Weil das etwas ist, was nicht zu zerstören ist. Etwas, was vollkommen ist. Unendlich. Ich kann dir das nicht erklären. Und vor allem diese Liebe.
2: Und diese Liebe, die in deiner Küche und du sagst Nein.
1: Und ich habe nicht Nein gesagt. Ich habe gesagt, okay, crazy, diesen Weg muss ich gehen. Okay, okay, okay. Und dann hat sich diese Frau gemeldet.
2: Okay, dann habt ihr euch getroffen.
1: Wie gesagt. Genau, Jesus war, ich habe ja mit Jesus zu dem Zeitpunkt gar nichts anfangen können. Gott ja, aber Jesus, ich dachte, das sind alte Geschichten. Und wir haben dann wirklich mehrere Gespräche geführt, intensive Gespräche. Und sie per WhatsApp, per Telefon, vor Ort, wir haben uns, glaube ich, 2-3 Mal gefragt. Also sie hat wirklich unglaublich viel Kraft investiert in mich, wofür ich ihr dankbar bin heute, und hat über Jesus gesprochen.
2: Aber hatte ich dich nicht so verstanden, dass er, als Jesus da war in deiner Küche, du gesagt hast, noch nicht?
1: Ja, ganz einfach, weil ich ein bisschen stolz war und auch ein bisschen, ich dachte, ich habe mir doch jetzt ein cooles Leben aufgebaut, nachdem die Jugend und Kindheit so schlecht war. Jetzt bin ich doch erfolgreich, mache doch alles richtig. Jetzt soll ich das alles hergeben für was Neues. Ich muss das alles hergeben. Und das ist dann auch so gekommen.
2: Und wie kam es dazu?
1: Ja, da sind ja so viele Sachen passiert. Schau mal, ich glaube, es steht in Hesekiel 36, 26, ich gebe euch ein neues Herz und einen neuen Geist. Ja, das habe ich erlebt. Also hier sitzt jemand, der das erlebt hat, was da steht, obwohl er die Bibel gar nicht gelesen hatte zu einem Zeitpunkt. Und zwar stehe ich zu Hause unter meinem so einem Türrahmen. Gell? Und dann denke ich mir so, was ihr erzählt, das macht ja alles Sinn und dein Leben. Und du bist ja eigentlich, und dann wusste ich, ich hatte hier so oben auf meinem Kopf, hatte ich hier so eine Stelle hier, so psychosomatisch im Unsichtbaren, du bist ja unversöhnt mit Gott. Das weiß ich noch. Und dann habe ich gesagt, oh, du bist ja unversöhnt, aber es wäre schon schön, wenn du versöhnt wärst. Und in dem Moment, wo ich das gesagt habe, so was wäre so schön und irgendwie, ich kann das gar nicht mehr so wiedergeben, du wärst versöhnt, ist das weg gewesen. Ist das weg gewesen? Ist weg gewesen? Und dann war klar, stimmt, du musst dich mit Gott versöhnen. Und ich habe Licht gesehen, wirklich, ich habe das Licht gesehen auf meinem Herz. Und ich bin zu Boden gefallen und dann wurde mein Herz verändert. Mein Herz wurde in Liebe verändert. Ich lag am Boden, habe geweint. Und dann habe ich gesagt, jetzt gebe ich mein Leben Jesus. Das habe ich gesagt, das ist es. Und dann ist ja noch, da sind ja noch so viele andere Sachen passiert.
2: Der knallharte Philipp weint. War das nicht überraschend für dich?
1: Doch war es. Ich habe ja 20 Jahre nicht geweint, weil als mein Vater mich geschlagen hat mit dem Gürtel, er hat immer gesagt, du darfst dir den Gürtel aussuchen. Dann habe ich mir irgendwann mal den Metallgürtel ausgesucht. Ich habe gesagt, du brichst mich nicht. Und während er mich geschlagen hat, habe ich gesagt, für dich, jetzt weine ich auch nicht mehr. Ja? Und dann habe ich 20 Jahre nicht mehr geweint. Und es fing dann irgendwann mal später an. Und da ist es natürlich, seitdem weine ich häufig, aber ich weine heute aus Freude. Ja. Und ich habe auch meinen Vater vergeben. Ich liebe meinen Vater, der ist mittlerweile tot. Auch meine Mama, ist alles cool, alles super. Ja. Aber ja, das ist damals so passiert, dass ich da angefangen habe zu weinen. Und das ist ja ein anderes Weinen. Das ist ja ein Weinen vollster Liebe, vollster Freude, vollster, wie wenn du so ein Embryo bist. Kennst du das? Du bist total unter Schutz. Du freust dich so. Das kann man ja gar nicht erklären. Mhm. Und da in diesem Zustand habe ich gesagt, jetzt gebe ich mein Leben Jesus. Ich habe ja noch gar nicht gewusst, was das bedeutet. Ich habe damals noch gar nicht gecheckt, was das heißt, ich gehe jetzt mit Jesus. Ich habe mich dann von ihr weiterhin aufklären lassen. Aber ich habe in dieser Phase, habe ich gesagt, ach krass, sie hat mir dann ein paar Sachen aus der Bibel gezeigt. Das stand im Johannes 3,3, ihr müsst von Neuem geboren werden. Das habe ich ja in dieser Phase da erstmal erlebt und gecheckt. Und da habe ich mein Leben, da habe ich mich bekehrt, sagt man ja, ja heutzutage. Da bin ich innerlich umgekehrt, habe mein Leben Jesus gegeben. Ich bin auf die Knie gegangen. Ich hab mehrere Male bin ich auf die Knie, mache ich heute noch. Bin auf die Knie gegangen und habe mein Leben Jesus gegeben. Gesagt, es tut mir leid, was ich getan habe. Das auch in der Küche, weiß ich noch, es tut mir leid, dass ich sie da nicht angenommen habe. Und ich werde das auch nie wieder machen, diese Technik. So fing das langsam an. Und da habe ich mein Leben bewusst Jesus Christus gegeben. Dann habe ich mich taufen lassen, das weiß ich noch, das war der 22.02.
2: Was ist eigentlich aus dem Seminar geworden? Weil sie hat gesagt, du darfst dich ja nicht geben, genau. Aber du brauchst das Geld.
1: Genau, das war furchtbar, weil das Seminar war ausgebucht. Es kamen ja Leute aus Spanien, aus London, glaube ich, Dubai, wollten ja mehrere Leute angeflogen kommen. Und ich musste das ja alles absagen. Ich habe dann auch sehr hohen Verlust gehabt.
2: Was waren das für Kosten? Oder weil die Leute waren ja unterwegs oder hatten gebucht und gemacht?
1: 40.000 Euro. Und ich habe damals auch Schulden gehabt. Und ich war safe, ich dachte mir, okay, das Geld, wenn du das bekommst, bist du schuldenfrei, alles cool. Und dann passt wieder.
2: Und dann musste ich das abgesagt.
1: Ich habe es abgesagt, ja.
2: Konntest du das mal einordnen, was du da erlebt hast mit diesen Reitern und was da oder mit diesen anderen Situationen?
1: Die Reiter sind so, ich beschreibe das auch so, ich habe es ja selber nicht gewusst, was soll das? Da kommt ein Reiter mit einem Skelett und dann Hund's weiter. Und jetzt halte ich fest. Es war ja diese Reitererfahrung. Dann war ja Jesus Christus in meiner Küche. Dann war ja diese Frau irgendwo da. Ich krieg das nicht mehr zusammen. Meldete sich ein Freund bei mir, schickt mir ein Video mit einem Thumbnail, die vier Reiter der Apokalypse. Dann sagt er zu mir, du hast mir was von diesen Reitern erzählt. Können es die gewesen sein? Und dann schaue ich und dann waren es genau die zwei auf diesem Thumbnail. Weißt du, so YouTube-Videos haben doch so Thumbnail. Zweiter, dritter. Und dann habe ich mir das Video angeschaut und habe ich erkannt, ach, das kommt ja in der Bibel vor. Und in der Bibel, im letzten Buch der Offenbarung, wird
2: diese Reiter berichtet.
1: Genau.
2: Und das war für dich eine Bestätigung, dass du etwas erlebt hast, gesehen hast, was schon in der Bibel stand?
1: Das steht seit 2000 Jahren drin. Und in dieser Zeit habe ich dann angefangen, sehr, sehr schnell zu erkennen, boah, du kannst so nicht mehr arbeiten. Du kannst diese Übungen, das, was du in deiner Praxis machst, das kannst du nicht mehr machen.
2: Weil du hattest ja dein Leben jetzt Jesus gegeben.
1: Ja, genau.
2: Das war jetzt dieser Jesus-Weg.
1: Ja.
2: Okay.
1: Das war der Weg Jesu. Ja, jetzt habe ich da meine Praxis umgestellt. Ich habe ja alles weggeschmissen. Es haben sich ja über 200 Leute von mir abgewandelt. Also Klienten sind aufgestanden, sind gegangen einfach. Währenddessen.
2: Weil du jetzt anfingst, von Jesus zu reden.
1: Genau. Ich habe gesagt, Leute, ich habe ja dann eine Nahtoderfahrung gehabt. Ich habe das alles erzählt, aber die Leute sind aufgestanden, sind einfach gegangen. Und ich habe wirklich so viele Leute verloren, aber Gott hat mir das Doppelte zurückgegeben.
2: Du hast gesagt, du hast eine Nahtoderfahrung gehabt?
1: Ja.
2: Kannst du davon erzählen?
1: Das ist das, warum ich darüber erzählen will, ja. Und zwar, das Besondere daran ist, dass die meisten Menschen, die ich auch geschaut habe, ich habe über 300 Nahtoderfahrungen angeschaut, und die meisten sind ja so, dass etwas passiert ist, eine Krankheit oder so. Bei mir gab es es nicht. Bei mir war das so, das ist dann später passiert, also im Jahr 21 ungefähr, da war es passiert, 22 darum. Ich lege mich hin, wir machen meine Augen so zu, und dann sehe ich wirklich, Markus, 15 Meter, 30 Meter von da hinten, so eine kleine Kugel Licht. So eine kleine Lichtkugel. Und du wusstest schon, diese Kugel ist ewig. Die ist unendlich, die kannst du nicht zerstören. Das kann man sich einfach nicht erklären. Und diese Kugel kam von da immer näher und näher und wurde immer größer und größer und größer und größer und größer und größer. Und ich dachte mir, okay, das ist ja gleich bei mir, das ist ja gleich bei mir, das ist ja gleich bei mir. Und hier geht es immer besser und besser und besser und besser. Und dann war dieses Licht genau vor mir so. Und dann habe ich gesagt, jetzt kann ich nicht schlafen. Und dann habe ich meine Augen aufgemacht im Bett. Und ich höre es heute noch, wie ein Reißverschluss, ging hier die Materie auf. So, zitt, ging auf. Ob die Leute das glauben oder nicht, ist mir egal. Es ging auf. Ja. Und aus dieser Materie kamen, ich kann es dir heute nicht sagen, wie viel, ich habe es ja nicht gezählt, Millionen von Lichtstrahlen kamen raus. Das schönste Licht, Markus. Das herrlichste Licht, das klarste Licht, das stärkste Licht. Das Licht, wo wir herkommen, wo wir hingehen. Und das Licht ist Gott. Und dieses Licht, das kam überall, durchflutete meinen ganzen Körper. Alles. Dann habe ich wahrgenommen, es gibt meine Wand nicht mehr. Es gibt keinen Raum mehr. Es gibt keine Zeit mehr. Und jetzt musst du dir vorstellen, ich erzähle es immer, das erzähle ich immer gleich, weil man es besser erklären kann. Du föhnst manchmal deine Haare.
2: Mhm.
1: Genau. Kennst du die Stufe 3?
2: Hm.
1: Die ist doch stark.
2: Ja, ja.
1: Genau. Und dieses Licht, Stufe 400. So stark ist dieses Licht, dass es deinen Körper durchflutet. Da kommst du gar nicht mit. Aber das Licht ist nicht Föhn, sondern Liebe. Es ist Liebe. Das war einfach Liebe. Und dann sah ich mich als Neugeborenen, also blutig als Neugeborenen, als Erwachsenen und jetzt. Dann sah ich mich von da oben. Und dann auch zeitgleich das Licht, dann zeitgleich die Liebe. Und dann sprach er mit mir. Und wenn Gott mit dir redet, dann ist es nicht so, wie wenn wir reden. Wenn du redest, höre ich dich über meine Ohren. Genau. Sondern du hörst diese Stimme, wie soll ich das erklären? Das ist die schönste Stimme. Es ist keine alte Stimme, keine junge Stimme. Es ist keine weibliche, keine männliche. Es ist eine vollkommene Stimme. Es ist die beste Stimme. Es ist die klarste Stimme. Die Stimme geht durch jede Zelle. Du hörst sie überall. Du kannst dich nicht verstecken. Und dann hat er mit mir gesprochen.
2: Was hat er gesagt?
1: Er hat zu mir gesagt, wie soll ich das erklären? Erstens ist es nicht über Gedanken, sondern über Telepathie. Und wenn er hat zu mir gesagt, du stehst unter meinem Schutz. Und in diesem Gespräch hat er mir übermittelt, das kann ich einfach nicht erklären. Er hat das ja nicht gesagt, sondern es ist in diesem Licht. Ich habe dich schon immer geliebt. Immer schon. Auch dann, wo du nicht bei mir warst. Immer. Das weißt du in dem Moment. Du weißt auch, er liebt dich. Und jeden, der das heute sieht. Du hast dann in diesem Moment dieses Allwissen, diese Allliebe. Ja, und dann hat er noch eine Sache gesagt, die möchte ich jetzt hier nicht sagen. Aber das war's. Und es ging 4 Stunden. Das ging 4 Stunden. Und das Schöne daran ist, dass ich ja keine Nahtoderfahrung hatte. Also ich habe ja kein Koma, kein Nichts. Ich habe das so erfahren. Und jetzt, damit du auch was zum Lachen hast, 2 Tage vor dieser Aktion, vor dieser Nahtoderfahrung, bin ich in mein Zimmer gegangen und habe total stolz, wie nennt sich das Wort im Deutschen, so ein bisschen überheblich, habe ich gesagt, ich weiß ja, dass es dich gibt. Ich kenne dich ja, als ich klein war. Und jetzt bin ich ja bei Jesus. Aber weißt du, ich würde dir gerne mal persönlich begegnen. Wenn du Zeit hast, habe ich, weiß ich noch, ganz cool gesagt, wenn du Zeit hast, such du Tag und Uhrzeit aus und dann begegne ich dir. 2 Tage später ist es passiert.
2: Und ich Gott hat Humor, würde ich mal
1: Gott
2: sagen.
1: Gott hat Humor, ja. Und für die Leute, die es nicht glauben, dass das existiert. Es existiert und es ist realer als das, was wir hier machen. Es ist 1000 Millionen Mal realer. Es ist das Schönste, was du dir vorstellen kannst. Es ist so klar. Es gibt keinen Schmerz, kein Leid, kein Schatten. Ja?
2: Also alles das, was in der Bibel auch steht.
1: Genau. Alles, was in der Bibel steht, ja.
2: Was hat das mit dir gemacht? Ich meine, es gibt dieses Leben vorher. Dann hast du diese Nahtoderfahrung gemacht, wo du sagst, das ist realer als alles andere. Und jetzt? Wie lebst du jetzt? Was hat sich verändert?
1: Naja, es ist so, es gibt einen Film, den finde ich toll. Der heißt von Reuben Carter Hurricane, nach einer wahren Geschichte mit Denzel Washington. Schau ihn dir an, ist toll. Da sagt er in dem Film etwas, was mein Leben ist. Er sagt, und das ist so ein... Er sagt in einem Film, Hass hat mich ins Gefängnis gebracht, Liebe holt mich heraus. Und ich habe immer gedacht, dass ich ja nicht so... Wie soll ich das erklären? Schau, die Kindheit, die Jugend hat mich zu einem sehr angsterfüllten Menschen gemacht, zu einem hasserfüllten, zu einem egoistischen, egozentrischen Menschen. Ich wollte ja dann nur schauen, dass es mir gut geht. Und ich habe wirklich die Welt gehasst. Und das hat sich natürlich im Laufe der Jahre verbessert. Ich habe ja dann die Psychotherapie angefangen und habe nochmal studiert, meine Praxis. Und da bin ich schon in diese Liebe hinein. Aber erst durch dieses Licht ist es so, dass ich jeden Tag aufstehe und nur dafür lebe. Ich habe einen Verein gegründet mit Leuten. Ich erkläre das jeden Tag. Ich halte Vorträge. Ich habe ein Buch geschrieben. Heute ist es so, dass ich nur über diese Liebe reden möchte, weil Gott mir 6 Monate später in einer anderen Erfahrung auch gesagt hat, du wirst eines Tages Liebesbotschafter. Und ich lag im Bett, das werde ich nie vergessen, ich lag in meiner Couch und ich habe gesagt, ach, dann werde ich jetzt in die Öffentlichkeit gehen, dann werde ich ganz krasse Formate machen, dann werde ich ganz tolle Sachen über Gott machen. Er sagte, nee, du wirst Liebesbotschafter. Und dann war kurz Schweigen und dann habe ich gesagt, nee, das mache ich nicht. Ich komme ja aus dem Hass. Du weißt, ich bin ein Krüppel. Du weißt, ich bin ein kleiner Affe. Ich habe nur Blödsinn erlebt. Und er hat gesagt, du wirst sehen. Und 3 Jahre später ist es passiert. Das ist wirklich so passiert. Und heute rede ich über die Liebe. Ich sitze hier, ich kann es auch gar nicht glauben, dass ich über die Liebe Gottes rede, über ihn selber und ihn auch verherrlichen darf. Das ist so schön.
2: Ganz neue Botschaft für dein Leben.
1: Ja.
2: Nicht mehr Hass, sondern Liebe.
1: Liebe.
2: Vielen Dank. Schön, dass du heute hier warst.
1: Danke dir.
2: Philipp. Gottes Liebe ist größer und heller als alles andere. Philipp ist dieser Liebe begegnet. Möchtest du das auch? Vielleicht wird das nicht so spektakulär wie bei Philipp. Aber sie ist deswegen nicht kleiner. Red doch mal mit Gott und bitte ihn darum, dir seine Liebe zu zeigen. Mach's gut und bis zum nächsten Mal.

Ich heiße Gitta und bin 73 Jahre alt. Und dafür bin ich dankbar. Ich bin ein fröhlicher Mensch. Ich habe ganz viel Humor. Ich nehme mich selber nicht so ernst. Ich kann über mich lachen. 1984, das war am 1. September, Gott weiß, dass ich das mit Zahlen habe. Ich bin gelernte Rechtsanwalts- und Notariatsgehilfe, möchte ich mal sagen. Ich war in einer Zeltevangelisation. Eine Nachbarin hatte mich eingeladen. Das war eine kleine Gemeinde. Und als ich dahin kam, da habe ich zwar gedacht, so, was ist denn das, sind das für merkwürdige Menschen hier? Es waren sehr viele alte Leute auch dazwischen. Und eigentlich stand ich nicht so auf alte Leute. Und Holzstühle fand ich auch nicht so gut. Da hat der Prediger etwas erzählt und das traf meine Lebenssituation. Ich war fertig mit allem, das heißt mit meinen Nerven depressiv, Schmerztabletten abhängig. All diese Dinge, jähzornig, alles wirklich schlimm und habe mir dann gesagt, dieses Jahr bringe ich mich um. Und ich hatte auch ein Herz, was auch sehr viel Hass in sich trug. Hass mir gegenüber selber und auch Hass anderen Menschen gegenüber. Aber ich bin dann mit meiner Nachbarin wieder nach Hause gegangen und das war ganz gut, die wohnte mit mir zusammen in einem Haus. Und die sprach dann natürlich für mich jetzt ein bisschen fromm und alles und so. Und ich dachte nur immer, hoffentlich hält die bald ihren Mund so nach dem Motto. Aber dann hat sie etwas gesagt. Sie wohnte im ersten Stock und ich ganz oben. Und als ich schon die Stufen nach oben war, sagte sie dann so vollkommen schüchtern hinterher, man muss ja wissen,

0: mich selber. Und anfangs habe ich viel gebetet und dachte, Gott hat jetzt mir einfach eine Lektion gesprochen. Habe ich die ganze Zeit dann gleichzeitig
1: sehr aktiv bei TikTok.
0: Ja. Wie als ob Facebook erfunden wurde. Habe ich ein Video gemacht, hatte Lukas, wie geht's dir? Dies und das. Und meine Schwester im Hintergrund schon gesagt, hast du gesehen, was passiert ist? Ich so, ja, ich merk's. Und dann haben sich viele Leute für meine Geschichte interessiert, die aber zu dem Zeitpunkt noch keine Geschichte war. Es war nur dieses eine Video. Und dann haben die Leute gefragt, ob ich nicht weiter erzählen kann, was passiert ist. Aber in diesem ersten Video war schon viel, viel Hass, was mich auch danach viel begleitet hat, dass ich so sauer geworden bin auf Gott. Und aber auch viel Zuspruch, dass sie Glück wünsche und das ist halb so wild. Und am Anfang dachte ich auch noch, es ist alles halb so wild. Das wird wieder. Und dann haben die mich gefragt, ob ich weiter Videos machen kann. Und dann habe ich gesagt, warum nicht? Ich liege jetzt eh 2 Wochen im Krankenhaus. Und dann habe ich angefangen zu erzählen von jeder Operation und was ich so mache. Und dann bin ich anfangs nachts, das war immer so ein bisschen heimlich, bin ich im Krankenhaus rumgegeistert und habe jedem meiner, ich hatte dann wirklich Tausende an Menschen, die mir zugeguckt haben, also 40.000, 50.000 Leute, die mir in 4-5 Stunden zugeschaut haben, wie ich durchs Krankenhaus geister. Und dabei so eine, weil ich bin ein sehr fröhlicher Mensch. Ich bin immer optimistisch mit allem. Und die Leute haben alle immer gedacht, dass ich dadurch jetzt sehr, die meisten sinken da ja ein, stecken den Kopf in den Sand. Und ich habe das einfach angenommen in dem Moment. Und ich war einfach glücklich. Ich war also nicht glücklich, aber ich war einfach ich. Ich habe so eine positive Ausstrahlung gehabt, was die Leute fasziniert hat. Und dann habe ich erzählt und anfangs habe ich das nicht verstanden, wie sehr es mich, also es hat mich ziemlich abgelenkt, dass ich mich weniger mit mir selber beschäftigen musste. Und habe später auch gemerkt, dass es mir sehr geholfen hätte, also hat, als hätte ich es nicht gemacht, weil sonst wäre ich vielleicht...
1: Das heißt, das war ein Teil von Verarbeitung für dich.
0: Genau, ja. Es war ein sehr großer Teil.
1: Was würdest du jetzt sagen nach all der Zeit? Du hast gesagt, du hast auch mit Gott gerungen, warst wütend. Dann aber dieses mit anderen in Kontakt sein, von sich erzählen, hat dir geholfen. Wie ist das heute für dich? Wie siehst du heute Gottes Rolle in dieser ganzen Geschichte mit dem Unfall und 30 OPs?
0: Anfangs war ich, wie sie schon erzählt hatte, eher auf Abstand zu Gott, und weil ich halt so sauer war. Und nebenbei habe ich aber versucht, mich ihm wieder zu nähern. Und meine Schwester hat auch gesagt, das wird alles schon wieder, er hat einen Plan. Und ich habe diesen Plan, ich habe ihn nicht gesehen und ich habe ihn gesucht und ich habe ihn versucht zu verstehen und habe mir Sachen ausgemalt, warum, wieso, weshalb. Und dann irgendwann haben sich durch dieses TikTok so viele Geschichten, die Menschen haben angefangen, sich mir zu öffnen, haben mir Sachen erzählt aus ihrem Leben, mit ihren eigenen Unfällen, mit ihren Suizidgedanken, weil ich damit in dem Moment auch viel mit mir selber zu kämpfen hatte, weil ich es in Betracht gezogen habe. Alleine das schon hat mich das sehr beschäftigt, dass ich so ein Vierteljahr, also 3 Monate später, da hatte ich dann die Erkenntnis, weil ich Gott ja, Gott nein, es war immer so dieses, er ist da und ich bin aufgewachsen, dass es ihn gibt, aber warum hilft er mir nicht und bis jetzt nicht weiter? Dann die guten Zusprüche, aber auch die Kontras dazu. Und dann irgendwann, es war mitten in der Nacht und ich konnte nicht schlafen. Und dann, draußen hat es geregnet, das weiß ich noch. Und dann setze ich mich so auf und dann wurde mir so ganz warm. Und dann habe ich es gemerkt, weil ich habe kurz vorher habe ich eine sehr traurige Geschichte gehört von jemandem, der sich mir anvertraut hat, der sich selbst das Leben nehmen wollte und meine Videos gesehen hat über Wochen und dadurch, durch meinen Tiefschlag, diese Person sich nicht alleine gefühlt hat und auch dazu

0: ermutigt wurde, weiterzumachen. Also die Person hat mir so geschrieben, dass alleine dadurch, dass ich so positiv mit einem umgehe und einfach weitermache, dass sie selber nicht aufgeben möchte, weil sie dabei an mich denkt, weil es gibt immer jemanden, dem geht es schlechter. Und da habe ich es gemerkt, vielleicht ist genau das meine Aufgabe. Ich bin mit der Nerke angezogen, ich bin rausgegangen. Ich habe versucht zu beten, aber gleichzeitig wollte ich nicht beten, weil ich trotzdem noch, ich hatte so einen Hass in mir, der so mich selber so kontrolliert hatte. Ich hatte jeden von mir abgewandt, meine Familie, die mir nur helfen wollte, die Menschen, die mich geliebt haben. Und dann wurde mir wieder so warm. Mir wurde klar, und dann hab ich geschrien. Ich war im Garten auf dem Trampolin. Und ist das dein Plan für mich? Soll ich den Menschen helfen? Oder was soll ich machen? Ich kann nicht mehr so weiterleben. Dann hat es geblitzt. Genau in dem Moment. Es war kein Donner, nirgendwo, gar nichts. Es hat einfach geblitzt. Und dann bin ich komplett zusammengebrochen. Ich hatte geweint und da habe ich, vielleicht war das seine Antwort. Und seitdem nehme ich das so mit. Ich versuche den Menschen zu helfen, aber gleichzeitig dadurch viele Menschen in unserer Generation und ich selber auch, wir nehmen nicht so gerne Hilfe an oder sagen, dass wir Hilfe brauchen, weil wir immer versuchen, für uns selber zu kämpfen. Wir helfen gern anderen. Und ich habe gemerkt, dadurch, dass ich anderen helfen kann, helfe ich mir selber. Dadurch, dass ich rede. Ich rede dann darüber, ich kann Vergleiche ziehen. Das ist dann wie eine Therapiestunde, die nicht erzwungen ist, dass du jetzt zu jemandem hingehst, weil du denkst, du musst mit jemandem reden, aber ein Therapeut, vielleicht haben Therapeuten auch Geschichten, aber Therapeuten können nie sich in die Situation der Person selber reinversetzen, wie jemand, dem dasselbe passiert ist.
1: Ich finde es krass, wie sich das bei dir entwickelt hat. So,